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1: Mit Michael Daub. Proexa und die kolumbianische Gemeindevereinigung Federación Colombiana de Municipios haben sich getroffen, um die Handelsbeziehungen zwischen Kolumbien und den Kanaren auszubauen. Dabei sollen den Kolumbianern auch Erfahrungen aus dem Tourismussektor vermittelt werden. An der Aktion beteiligen sich insgesamt 11 kanarische Unternehmen. Die Regierungsverwaltung von Gran Canaria nimmt 17 neue Fundstätten in ihr archäologisches Inventar auf, entdeckt an der Küste und in mittleren Höhenlagen im Osten der Insel. Die einjährige Prospektion umfasste 170 Quadratkilometer und brachte unter anderem Felsgravuren, Schalenvertiefungen, Wohn- und Grabstätten aus vorspanischer Zeit sowie ein Schiffswrack zutage. Die Zahl der Einträge stieg damit seit 2018 von rund 1.100 auf fast 1.300. Die Verwaltung hebt dabei besonders die Mithilfe der Bevölkerung hervor. Die Gemeinde Mogán hat die Zuständigkeit für die öffentliche Straßenbeleuchtung in Playa del Cura übernommen. Ziel sei eine angemessene Beleuchtung der öffentlichen Bereiche sowie eine Reaktion auf den bestehenden Bedarf des Beleuchtungsnetzes in diesem Ortsteil. Soweit die Meldungen.
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1: Das Wetter auf Gran Canaria heute an diesem Freitag mit Sonne und Wolken im Wechsel bei 26 Grad. 21 Grad bringt dann die Nacht. Der Blick aufs Wochenende, das ist sonnig und warm, bis knapp 30 Grad sind's drin.
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3: Mit Michael Daub. Der Führerschein soll günstiger werden. Dafür plant die Bundesregierung eine Reform, die ab kommendem Jahr gelten soll. Heute gibt es dazu eine Anhörung im Verkehrsausschuss des Bundestags. Geplant ist unter anderem, dass die Theorie auch online gelernt werden kann und das Üben mit den Eltern oder im Simulator möglich ist. Die Fahrlehrerverbände halten wenig davon und fürchten um die Verkehrssicherheit. Sie fordern, dass die Ausbildungsqualität mindestens erhalten bleibt. Seit Mai gibt es die neue E-Auto-Prämie und aus Sicht der Bundesregierung ist sie bisher ein Erfolg. Umweltminister Schneider sagte der Bild, gut 100.000 Anträge seien bisher bearbeitet und ausgezahlt worden. Das Geld komme genau den Menschen zugute, die vorher gar nicht an den Kauf eines E-Autos gedacht hätten. Je nach Einkommen bekommen Käufer bis zu 6.000 Euro Förderung vom Staat dazu. Der gesetzlichen Pflegeversicherung fehlt immer noch Geld. Nach Berechnungen des GKV-Spitzenverbands geht es im kommenden Jahr um rund 1 Milliarde Euro. Schon in den nächsten Wochen werden etwa 500 Millionen gebraucht, damit die Pflegekassen zahlungsfähig bleiben. Der Verband betont aber, die Leistungen seien nicht gefährdet. Verbandschef Blatt fordert in der Rheinischen Post eine nachhaltige Lösung, ohne die Beiträge weiter zu erhöhen. Die deutsche Fußballnationalmannschaft muss in der Nations League weiter um den Einzug ins Viertelfinale bangen. Das Team von Bundestrainer Jürgen Klopp kam in Griechenland nicht über ein 0:0 hinaus und bleibt in der Tabelle auf Platz 3. Damit ist weiter alles offen. Schon vor einer Woche hatte es in Augsburg gegen die Griechen ein 0:1 gegeben. Im November folgen die entscheidenden Spiele in Serbien und gegen Tabellenführer Niederlande. Soweit die
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6: Das Wetter auf Gran Canaria heute an diesem Freitag mit Sonne und Wolken im Wechsel bei 26 Grad. 21 Grad bringt dann die Nacht. Der Blick aufs Wochenende, das ist sonnig und warm, bis knapp 30 Grad sind's drin.
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1: 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Stromausfall auf Lanzarote. Am Samstag war die Insel über längere Zeit großflächig ohne Strom. Mehr als 73.000 Haushalte und Anschlüsse waren betroffen. Als Ursache nannte der Präsident der Kanarischen Inseln Clavijo eine überaltete Anlage der Stromversorgung. Diese soll jetzt erneuert werden. Die Arbeiten dafür sind inzwischen ausgeschrieben worden, wie Clavijo bestätigte. Filmfreunde, auf La Palma aufgepasst, das Festival für fantastischen Film der Kanaren Isla Calavera aus La Laguna stimmt mit weiteren Veranstaltungen auf seine 10. Ausgabe ein. Dafür gibt es am Samstag, den 17. Oktober um 20 Uhr im Teatro Cine Chico Municipal in Santa Cruz de La Palma Terminator 2 Tag der Abrechnung zu sehen. Der Film von 1991 wird 35 Jahre alt. Auf der Autobahn TF5 auf Teneriffa wird es breiter. Die Straßenbauabteilung der Regierungsverwaltung hat den Vertrag für eine dritte Fahrspur unterschrieben, und zwar zwischen Guamasa und dem Flughafen Nord in Richtung Santa Cruz de Tenerife. Damit ist die Vergabe abgeschlossen. Das Auftragsvolumen liegt bei rund 58 Millionen Euro. Mehr Spuren sollen mehr Kapazität bringen und die Bedingungen für die täglichen Nutzer verbessern. Soweit die Meldungen.

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5: Mit Michael Daub. Der Führerschein soll günstiger werden. Dafür plant die Bundesregierung eine Reform, die ab kommendem Jahr gelten soll. Heute gibt es dazu eine Anhörung im Verkehrsausschuss des Bundestags. Geplant ist unter anderem, dass die Theorie auch online gelernt werden kann und das Üben mit den Eltern oder im Simulator möglich ist. Die Fahrlehrerverbände halten wenig davon und fürchten um die Verkehrssicherheit. Sie fordern, dass die Ausbildungsqualität mindestens erhalten bleibt. Seit Mai gibt es die neue E-Auto-Prämie und aus Sicht der Bundesregierung ist sie bisher ein Erfolg. Umweltminister Schneider sagte der Bild, gut 100.000 Anträge seien bisher bearbeitet und ausgezahlt worden. Das Geld komme genau den Menschen zugute, die vorher gar nicht an den Kauf eines E-Autos gedacht hätten. Je nach Einkommen bekommen Käufer bis zu 6.000 Euro Förderung vom Staat dazu. Der gesetzlichen Pflegeversicherung fehlt immer noch Geld. Nach Berechnungen des GKV-Spitzenverbands geht es im kommenden Jahr um rund 1 Milliarde Euro. Schon in den nächsten Wochen werden etwa 500 Millionen gebraucht, damit die Pflegekassen zahlungsfähig bleiben. Der Verband betont aber, die Leistungen seien nicht gefährdet. Verbandschef Blatt fordert in der Rheinischen Post eine nachhaltige Lösung, ohne die Beiträge weiter zu erhöhen. Die deutsche Fußballnationalmannschaft muss in der Nations League weiter um den Einzug ins Viertelfinale bangen. Das Team von Bundestrainer Jürgen Klopp kam in Griechenland nicht über ein 0:0 hinaus und bleibt in der Tabelle auf Platz 3. Damit ist weiter alles offen. Schon vor einer Woche hatte es in Augsburg gegen die Griechen ein 0:1 gegeben. Im November folgen die entscheidenden Spiele in Serbien und gegen Tabellenführer Niederlande. Soweit die
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5: Das Wetter auf Gran Canaria heute ist sonnig. 28 Grad kriegen wir ab, 22 Grad in der Nacht. Der Dienstag mit einem Sonne-Wolken-Mix und 26 Grad.
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1: Mit Michael Daub. Stromausfall auf Lanzarote. Am Samstag war die Insel über längere Zeit großflächig ohne Strom. Mehr als 73.000 Haushalte und Anschlüsse waren betroffen. Als Ursache nannte der Präsident der Kanarischen Inseln Clavijo eine überaltete Anlage der Stromversorgung. Diese soll jetzt erneuert werden. Die Arbeiten dafür sind inzwischen ausgeschrieben worden, wie Clavijo bestätigte. Filmfreunde, auf La Palma aufgepasst, das Festival für fantastischen Film der Kanaren Isla Calavera aus La Laguna stimmt mit weiteren Veranstaltungen auf seine 10. Ausgabe ein. Dafür gibt es am Samstag, den 17. Oktober um 20 Uhr im Teatro Cine Chico Municipal in Santa Cruz de La Palma Terminator 2 Tag der Abrechnung zu sehen. Der Film von 1991 wird 35 Jahre alt. Auf der Autobahn TF5 auf Teneriffa wird es breiter. Die Straßenbauabteilung der Regierungsverwaltung hat den Vertrag für eine dritte Fahrspur unterschrieben, und zwar zwischen Guamasa und dem Flughafen Nord in Richtung Santa Cruz de Tenerife. Damit ist die Vergabe abgeschlossen. Das Auftragsvolumen liegt bei rund 58 Millionen Euro. Mehr Spuren sollen mehr Kapazität bringen und die Bedingungen für die täglichen Nutzer verbessern. Soweit die Meldungen.
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1: Das Wetter auf Gran Canaria heute ist sonnig. 28 Grad kriegen wir ab, 22 Grad in der Nacht. Der Dienstag mit einem Sonne-Wolken-Mix und 26 Grad.
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3: Mit Michael Daub. Die neue E-Auto-Prämie ist aus Sicht der Bundesregierung gut angelaufen. Die Regierung zieht damit eine positive Zwischenbilanz. Umweltminister Schneider sagt, seit Mai sind bereits 100.000 Anträge ausgezahlt worden. Davon profitieren nach seinen Angaben vor allem Haushalte mit kleinem und mittlerem Einkommen. Wie hoch der Zuschuss ausfällt, hängt vom Fahrzeug und vom Einkommen ab. Maximal gibt es 6.000 Euro Zuschuss vom Staat. Fast jeder Zweite in Deutschland traut Angela Merkel mehr zu als dem heutigen Kanzler Merz, wenn es um die Lösung der aktuellen Probleme geht. Das ergab eine Umfrage des YouGov-Instituts. 48% sagen, Merkel wäre besser geeignet, 29% sehen beide gleich gut oder gleich schlecht. Nur 8% halten Merkel dagegen für weniger geeignet. Der Rest ist noch unschlüssig. In Ulm startet heute der Prozess gegen drei junge Männer und eine Frau. Sie sollen in vier Bundesländern, in Baden-Württemberg, Bayern, Berlin und Brandenburg, hunderten Autos Bauschaum in den Auspuff gesprüht haben. Aus Sicht der Ermittler wollten sie damit die letzte Bundestagswahl beeinflussen. Zunächst hatte man Klimaaktivisten im Visier. Inzwischen geht die Anklage von angestifteten sogenannten Wegwerfagenten aus. Jürgen Klopp und die deutsche Nationalmannschaft finden in der Nations League nicht in die Erfolgsspur. Im Rückspiel gegen Griechenland in Thessaloniki reichte es am Abend nur zu einem torlosen Unentschieden. Ein Sieg blieb damit aus. Eine Woche zuvor hatte das Team in Augsburg 0:1 gegen die Griechen verloren. Aus 4 Spielen unter Klopp in der Nations League stehen damit nur 5 Punkte auf dem Konto. Soweit.
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3: Die deutsche Fußballnationalmannschaft kann die Niederlage gegen Griechenland heute wettmachen. In Thessaloniki steht das Nations League-Rückspiel an. Bundestrainer Klopp sagte, man wolle tatsächlich versuchen, ein deutlich besseres Ergebnis zu erzielen als im Hinspiel. Da habe man vieles versucht, manches habe geklappt, aber nicht genug, um Griechenland zu schlagen. Deutschland braucht Punkte für eine gute Ausgangslage im Rennen ums Viertelfinale. Anpfiff ist um 20.45 Uhr. Soweit die Meldungen.
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1: Mit Michael Daub. Stromausfall auf Lanzarote. Am Samstag war die Insel über längere Zeit großflächig ohne Strom. Mehr als 73.000 Haushalte und Anschlüsse waren betroffen. Als Ursache nannte der Präsident der Kanarischen Inseln Clavijo eine überaltete Anlage der Stromversorgung. Diese soll jetzt erneuert werden. Die Arbeiten dafür sind inzwischen ausgeschrieben worden, wie Clavijo bestätigte. Filmfreunde, auf La Palma aufgepasst, das Festival für fantastischen Film der Kanaren Isla Calavera aus La Laguna stimmt mit weiteren Veranstaltungen auf seine 10. Ausgabe ein. Dafür gibt es am Samstag, den 17. Oktober um 20 Uhr im Teatro Cine Chico Municipal in Santa Cruz de La Palma Terminator 2 Tag der Abrechnung zu sehen. Der Film von 1991 wird 35 Jahre alt. Auf der Autobahn TF5 auf Teneriffa wird es breiter. Die Straßenbauabteilung der Regierungsverwaltung hat den Vertrag für eine dritte Fahrspur unterschrieben, und zwar zwischen Guamasa und dem Flughafen Nord in Richtung Santa Cruz de Tenerife. Damit ist die Vergabe abgeschlossen. Das Auftragsvolumen liegt bei rund 58 Millionen Euro. Mehr Spuren sollen mehr Kapazität bringen und die Bedingungen für die täglichen Nutzer verbessern. Soweit die Meldungen.
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1: Das Wetter auf Gran Canaria heute ist sonnig. 28 Grad kriegen wir ab, 22 Grad in der Nacht. Der Dienstag mit einem Sonne-Wolken-Mix und 26 Grad.
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2: Mit Michael Daub. Die neue E-Auto-Prämie ist aus Sicht der Bundesregierung gut angelaufen. Die Regierung zieht damit eine positive Zwischenbilanz. Umweltminister Schneider sagt, seit Mai sind bereits 100.000 Anträge ausgezahlt worden. Davon profitieren nach seinen Angaben vor allem Haushalte mit kleinem und mittlerem Einkommen. Wie hoch der Zuschuss ausfällt, hängt vom Fahrzeug und vom Einkommen ab. Maximal gibt es 6.000 Euro Zuschuss vom Staat. Fast jeder Zweite in Deutschland traut Angela Merkel mehr zu als dem heutigen Kanzler Merz, wenn es um die Lösung der aktuellen Probleme geht. Das ergab eine Umfrage des YouGov-Instituts. 48% sagen, Merkel wäre besser geeignet, 29% sehen beide gleich gut oder gleich schlecht. Nur 8% halten Merkel dagegen für weniger geeignet. Der Rest ist noch unschlüssig. In Ulm startet heute der Prozess gegen drei junge Männer und eine Frau. Sie sollen in 4 Bundesländern, in Baden-Württemberg, Bayern, Berlin und Brandenburg, hunderten Autos Bauschaum in den Auspuff gesprüht haben. Aus Sicht der Ermittler wollten sie damit die letzte Bundestagswahl beeinflussen. Zunächst hatte man Klimaaktivisten im Visier, inzwischen geht die Anklage von angestifteten sogenannten Wegwerfagenten aus. Jürgen Klopp und die deutsche Nationalmannschaft finden in der Nations League nicht in die Erfolgsspur. Im Rückspiel gegen Griechenland in Thessaloniki reichte es am Abend nur zu einem torlosen Unentschieden. Ein Sieg blieb damit aus. Eine Woche zuvor hatte das Team in Augsburg 0:1 gegen die Griechen verloren. Aus 4 Spielen unter Klopp in der Nations League stehen damit nur 5 Punkte auf dem Konto.
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1: Mit Michael Daub. Stromausfall auf Lanzarote. Am Samstag war die Insel über längere Zeit großflächig ohne Strom. Mehr als 73.000 Haushalte und Anschlüsse waren betroffen. Als Ursache nannte der Präsident der Kanarischen Inseln Clavijo eine überaltete Anlage der Stromversorgung. Diese soll jetzt erneuert werden. Die Arbeiten dafür sind inzwischen ausgeschrieben worden, wie Clavijo bestätigte. Filmfreunde, auf La Palma aufgepasst, das Festival für fantastischen Film der Kanaren Isla Calavera aus La Laguna stimmt mit weiteren Veranstaltungen auf seine 10. Ausgabe ein. Dafür gibt es am Samstag, den 17. Oktober um 20 Uhr im Teatro Cine Chico Municipal in Santa Cruz de La Palma Terminator 2 Tag der Abrechnung zu sehen. Der Film von 1991 wird 35 Jahre alt. Auf der Autobahn TF5 auf Teneriffa wird es breiter. Die Straßenbauabteilung der Regierungsverwaltung hat den Vertrag für eine dritte Fahrspur unterschrieben, und zwar zwischen Guamasa und dem Flughafen Nord in Richtung Santa Cruz de Tenerife. Damit ist die Vergabe abgeschlossen. Das Auftragsvolumen liegt bei rund 58 Millionen Euro. Mehr Spuren sollen mehr Kapazität bringen und die Bedingungen für die täglichen Nutzer verbessern. Soweit die Meldungen.
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1: Das Wetter auf Gran Canaria heute ist sonnig. 28 Grad kriegen wir ab, 22 Grad in der Nacht. Der Dienstag mit einem Sonne-Wolken-Mix und 26 Grad.
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5: Mit Michael Daub. Der Führerschein soll günstiger werden. Dafür plant die Bundesregierung eine Reform, die ab kommendem Jahr gelten soll. Heute gibt es dazu eine Anhörung im Verkehrsausschuss des Bundestags. Geplant ist unter anderem, dass die Theorie auch online gelernt werden kann und das Üben mit den Eltern oder im Simulator möglich ist. Die Fahrlehrerverbände halten wenig davon und fürchten um die Verkehrssicherheit. Sie fordern, dass die Ausbildungsqualität mindestens erhalten bleibt. Seit Mai gibt es die neue E-Auto-Prämie und aus Sicht der Bundesregierung ist sie bisher ein Erfolg. Umweltminister Schneider sagte der Bild, gut 100.000 Anträge seien bisher bearbeitet und ausgezahlt worden. Das Geld komme genau den Menschen zugute, die vorher gar nicht an den Kauf eines E-Autos gedacht hätten. Je nach Einkommen bekommen Käufer bis zu 6.000 Euro Förderung vom Staat dazu. Der gesetzlichen Pflegeversicherung fehlt immer noch Geld. Nach Berechnungen des GKV-Spitzenverbands geht es im kommenden Jahr um rund 1 Milliarde Euro. Schon in den nächsten Wochen werden etwa 500 Millionen gebraucht, damit die Pflegekassen zahlungsfähig bleiben. Der Verband betont aber, die Leistungen seien nicht gefährdet. Verbandschef Blatt fordert in der Rheinischen Post eine nachhaltige Lösung, ohne die Beiträge weiter zu erhöhen. Die deutsche Fußballnationalmannschaft muss in der Nations League weiter um den Einzug ins Viertelfinale bangen. Das Team von Bundestrainer Jürgen Klopp kam in Griechenland nicht über ein 0:0 hinaus und bleibt in der Tabelle auf Platz 3. Damit ist weiter alles offen. Schon vor einer Woche hatte es in Augsburg gegen die Griechen ein 0:1 gegeben. Im November folgen die entscheidenden Spiele in Serbien und gegen Tabellenführer Niederlande. Soweit.
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5: Das Wetter auf Gran Canaria heute ist sonnig. 28 Grad kriegen wir ab, 22 Grad in der Nacht. Der Dienstag mit einem Sonne-Wolken-Mix und 26 Grad.
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1: Mit Michael Daub. Stromausfall auf Lanzarote. Am Samstag war die Insel über längere Zeit großflächig ohne Strom. Mehr als 73.000 Haushalte und Anschlüsse waren betroffen. Als Ursache nannte der Präsident der Kanarischen Inseln Clavijo eine überaltete Anlage der Stromversorgung. Diese soll jetzt erneuert werden. Die Arbeiten dafür sind inzwischen ausgeschrieben worden, wie Clavijo bestätigte. Filmfreunde, auf La Palma aufgepasst, das Festival für fantastischen Film der Kanaren Isla Calavera aus La Laguna stimmt mit weiteren Veranstaltungen auf seine 10. Ausgabe ein. Dafür gibt es am Samstag, den 17. Oktober um 20 Uhr im Teatro Cine Chico Municipal in Santa Cruz de La Palma Terminator 2 Tag der Abrechnung zu sehen. Der Film von 1991 wird 35 Jahre alt. Auf der Autobahn TF5 auf Teneriffa wird es breiter. Die Straßenbauabteilung der Regierungsverwaltung hat den Vertrag für eine dritte Fahrspur unterschrieben, und zwar zwischen Guamasa und dem Flughafen Nord in Richtung Santa Cruz de Tenerife. Damit ist die Vergabe abgeschlossen. Das Auftragsvolumen liegt bei rund 58 Millionen Euro. Mehr Spuren sollen mehr Kapazität bringen und die Bedingungen für die täglichen Nutzer verbessern. Soweit die Meldungen.
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1: Das Wetter auf Gran Canaria heute ist sonnig. 28 Grad kriegen wir ab, 22 Grad in der Nacht. Der Dienstag mit einem Sonne-Wolken-Mix und 26 Grad.
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3: Mit Michael Daub. Der Führerschein soll günstiger werden. Dafür plant die Bundesregierung eine Reform, die ab kommendem Jahr gelten soll. Heute gibt es dazu eine Anhörung im Verkehrsausschuss des Bundestags. Geplant ist unter anderem, dass die Theorie auch online gelernt werden kann und das Üben mit den Eltern oder im Simulator möglich ist. Die Fahrlehrerverbände halten wenig davon und fürchten um die Verkehrssicherheit. Sie fordern, dass die Ausbildungsqualität mindestens erhalten bleibt. Seit Mai gibt es die neue E-Auto-Prämie und aus Sicht der Bundesregierung ist sie bisher ein Erfolg. Umweltminister Schneider sagte der Bild, gut 100.000 Anträge seien bisher bearbeitet und ausgezahlt worden. Das Geld komme genau den Menschen zugute, die vorher gar nicht an den Kauf eines E-Autos gedacht hätten. Je nach Einkommen bekommen Käufer bis zu 6.000 Euro Förderung vom Staat dazu. Der gesetzlichen Pflegeversicherung fehlt immer noch Geld. Nach Berechnungen des GKV-Spitzenverbands geht es im kommenden Jahr um rund 1 Milliarde Euro. Schon in den nächsten Wochen werden etwa 500 Millionen gebraucht, damit die Pflegekassen zahlungsfähig bleiben. Der Verband betont aber, die Leistungen seien nicht gefährdet. Verbandschef Blatt fordert in der Rheinischen Post eine nachhaltige Lösung, ohne die Beiträge weiter zu erhöhen. Die deutsche Fußballnationalmannschaft muss in der Nations League weiter um den Einzug ins Viertelfinale bangen. Das Team von Bundestrainer Jürgen Klopp kam in Griechenland nicht über ein 0:0 hinaus und bleibt in der Tabelle auf Platz 3. Damit ist weiter alles offen. Schon vor einer Woche hatte es in Augsburg gegen die Griechen ein 0:1 gegeben. Im November folgen die entscheidenden Spiele in Serbien und gegen Tabellenführer Niederlande. Soweit die Meldung.
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3: Die deutsche Fußballnationalmannschaft kann die Niederlage gegen Griechenland heute wettmachen. In Thessaloniki steht das Nations League Rückspiel an. Bundestrainer Klopp sagte, man wolle tatsächlich versuchen, ein deutlich besseres Ergebnis zu erzielen als im Hinspiel. Da habe man vieles versucht, manches habe geklappt, aber nicht genug, um Griechenland zu schlagen. Deutschland braucht Punkte für eine gute Ausgangslage im Rennen ums Viertelfinale. Anpfiff ist um 20.45 Uhr. Soweit die Meldungen.
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Guido Westermann. 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
1: Mit Michael Daub. Stromausfall auf Lanzarote. Am Samstag war die Insel über längere Zeit großflächig ohne Strom. Mehr als 73.000 Haushalte und Anschlüsse waren betroffen. Als Ursache nannte der Präsident der Kanarischen Inseln Clavijo eine überaltete Anlage der Stromversorgung. Diese soll jetzt erneuert werden. Die Arbeiten dafür sind inzwischen ausgeschrieben worden, wie Clavijo bestätigte. Filmfreunde, auf La Palma aufgepasst, das Festival für fantastischen Film der Kanaren Isla Calavera aus La Laguna stimmt mit weiteren Veranstaltungen auf seine 10. Ausgabe ein. Dafür gibt es am Samstag, den 17. Oktober um 20 Uhr im Teatro Cine Chico Municipal in Santa Cruz de La Palma Terminator 2 Tag der Abrechnung zu sehen. Der Film von 1991 wird 35 Jahre alt. Auf der Autobahn TF5 auf Teneriffa wird es breiter. Die Straßenbauabteilung der Regierungsverwaltung hat den Vertrag für eine dritte Fahrspur unterschrieben, und zwar zwischen Guamasa und dem Flughafen Nord in Richtung Santa Cruz de Tenerife. Damit ist die Vergabe abgeschlossen. Das Auftragsvolumen liegt bei rund 58 Millionen Euro. Mehr Spuren sollen mehr Kapazität bringen und die Bedingungen für die täglichen Nutzer verbessern. Soweit die Meldungen.
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1: Das Wetter auf Gran Canaria heute ist sonnig. 28 Grad kriegen wir ab, 22 Grad in der Nacht. Der Dienstag mit einem Sonne-Wolken-Mix und 26 Grad.
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3: Mit Michael Daub. Heute geht's im Verkehrsausschuss des Bundestags um den Führerschein. Die Bundesregierung will ihn günstiger machen und plant dafür eine Reform ab dem kommenden Jahr. Die Fahrlehrerverbände sind skeptisch. Sie fürchten um die Verkehrssicherheit, wenn die Theorie online gelernt und mit Eltern oder im Simulator geübt wird. Die Ausbildungsqualität müsse mindestens erhalten bleiben. Eine offizielle Datenbank mit Preisen der Fahrschulen lehnen sie ab. Bis zu 6.000 Euro vom Staat gibt es je nach Einkommen für ein E-Auto. Die Prämie läuft seit Mai und die Bundesregierung zieht eine positive Bilanz. Umweltminister Schneider sagte der Bild, gut 100.000 Anträge seien bereits bearbeitet und ausgezahlt. Das Geld erreiche vor allem Menschen, die vorher nicht einmal an den Kauf eines Elektroautos gedacht hätten. Die Pflegekassen brauchen dringend Geld. Schon in den nächsten Wochen fehlen etwa 500 Millionen Euro, damit sie zahlungsfähig bleiben. Im kommenden Jahr geht es nach Berechnungen des GKV-Spitzenverbands um rund 1 Milliarde. Leistungen sind laut Verband nicht gefährdet. Verbandschef Blatt verlangt in der Rheinischen Post eine nachhaltige Lösung, die ohne höhere Beiträge auskommt. Wer schreibt den besten deutschsprachigen Roman des Jahres? Das entscheidet sich heute zum Auftakt der Frankfurter Buchmesse, wenn der Deutsche Buchpreis vergeben wird. Er ist mit 25.000 Euro dotiert. 6 Romane sind noch im Rennen, darunter Die Lücken von Shida Basia, Orca von Franziska Gensler und Schleifen von Elias Hirschel. Soweit.
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3: Die deutsche Fußballnationalmannschaft kann die Niederlage gegen Griechenland heute wettmachen. In Thessaloniki steht das Nations League-Rückspiel an. Bundestrainer Klopp sagte, man wolle tatsächlich versuchen, ein deutlich besseres Ergebnis zu erzielen als im Hinspiel. Da habe man vieles versucht, manches habe geklappt, aber nicht genug, um Griechenland zu schlagen. Deutschland braucht Punkte für eine gute Ausgangslage im Rennen ums Viertelfinale. Anpfiff ist um 20.45 Uhr. Soweit die Meldungen.
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1: Mit Michael Daub. Stromausfall auf Lanzarote. Am Samstag war die Insel über längere Zeit großflächig ohne Strom. Mehr als 73.000 Haushalte und Anschlüsse waren betroffen. Als Ursache nannte der Präsident der Kanarischen Inseln Clavijo eine überaltete Anlage der Stromversorgung. Diese soll jetzt erneuert werden. Die Arbeiten dafür sind inzwischen ausgeschrieben worden, wie Clavijo bestätigte. Filmfreunde, auf La Palma aufgepasst, das Festival für fantastischen Film der Kanaren Isla Calavera aus La Laguna stimmt mit weiteren Veranstaltungen auf seine 10. Ausgabe ein. Dafür gibt es am Samstag, den 17. Oktober um 20 Uhr im Teatro Cine Chico Municipal in Santa Cruz de La Palma Terminator 2 Tag der Abrechnung zu sehen. Der Film von 1991 wird 35 Jahre alt. Auf der Autobahn TF5 auf Teneriffa wird es breiter. Die Straßenbauabteilung der Regierungsverwaltung hat den Vertrag für eine dritte Fahrspur unterschrieben, und zwar zwischen Guamasa und dem Flughafen Nord in Richtung Santa Cruz de Tenerife. Damit ist die Vergabe abgeschlossen. Das Auftragsvolumen liegt bei rund 58 Millionen Euro. Mehr Spuren sollen mehr Kapazität bringen und die Bedingungen für die täglichen Nutzer verbessern. Soweit die Meldungen.
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1: Das Wetter auf Gran Canaria heute ist sonnig. 28 Grad kriegen wir ab, 22 Grad in der Nacht. Der Dienstag mit einem Sonne-Wolken-Mix und 26 Grad.
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3: Mit Michael Daub. Heute geht's im Verkehrsausschuss des Bundestags um den Führerschein. Die Bundesregierung will ihn günstiger machen und plant dafür eine Reform ab dem kommenden Jahr. Die Fahrlehrerverbände sind skeptisch. Sie fürchten um die Verkehrssicherheit, wenn die Theorie online gelernt und mit Eltern oder im Simulator geübt wird. Die Ausbildungsqualität müsse mindestens erhalten bleiben. Eine offizielle Datenbank mit Preisen der Fahrschulen lehnen sie ab. Bis zu 6.000 Euro vom Staat gibt es je nach Einkommen für ein E-Auto. Die Prämie läuft seit Mai und die Bundesregierung zieht eine positive Bilanz. Umweltminister Schneider sagte der Bild, gut 100.000 Anträge seien bereits bearbeitet und ausgezahlt. Das Geld erreiche vor allem Menschen, die vorher nicht einmal an den Kauf eines Elektroautos gedacht hätten. Die Pflegekassen brauchen dringend Geld. Schon in den nächsten Wochen fehlen etwa 500 Millionen Euro, damit sie zahlungsfähig bleiben. Im kommenden Jahr geht es nach Berechnungen des GKV-Spitzenverbands um rund 1 Milliarde. Leistungen sind laut Verband nicht gefährdet. Verbandschef Blatt verlangt in der Rheinischen Post eine nachhaltige Lösung, die ohne höhere Beiträge auskommt. Wer schreibt den besten deutschsprachigen Roman des Jahres? Das entscheidet sich heute zum Auftakt der Frankfurter Buchmesse, wenn der Deutsche Buchpreis vergeben wird. Er ist mit 25.000 Euro dotiert. 6 Romane sind noch im Rennen, darunter Die Lücken von Shida Basia, Orca von Franziska Gensler und Schleifen von Elias Hirschel. Soweit.
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3: Das Wetter auf Gran Canaria heute ist sonnig, 28 Grad kriegen wir ab, 22 Grad in der Nacht, der Dienstag mit einem Sonne-Wolken-Mix und 26 Grad.
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1: Mit Michael Daub. Stromausfall auf Lanzarote. Am Samstag war die Insel über längere Zeit großflächig ohne Strom. Mehr als 73.000 Haushalte und Anschlüsse waren betroffen. Als Ursache nannte der Präsident der Kanarischen Inseln Clavijo eine überaltete Anlage der Stromversorgung. Diese soll jetzt erneuert werden. Die Arbeiten dafür sind inzwischen ausgeschrieben worden, wie Clavijo bestätigte. Filmfreunde, auf La Palma aufgepasst, das Festival für fantastischen Film der Kanaren Isla Calavera aus La Laguna stimmt mit weiteren Veranstaltungen auf seine 10. Ausgabe ein. Dafür gibt es am Samstag, den 17. Oktober um 20 Uhr im Teatro Cine Chico Municipal in Santa Cruz de La Palma Terminator 2 Tag der Abrechnung zu sehen. Der Film von 1991 wird 35 Jahre alt. Auf der Autobahn TF5 auf Teneriffa wird es breiter. Die Straßenbauabteilung der Regierungsverwaltung hat den Vertrag für eine dritte Fahrspur unterschrieben, und zwar zwischen Guamasa und dem Flughafen Nord in Richtung Santa Cruz de Tenerife. Damit ist die Vergabe abgeschlossen. Das Auftragsvolumen liegt bei rund 58 Millionen Euro. Mehr Spuren sollen mehr Kapazität bringen und die Bedingungen für die täglichen Nutzer verbessern. Soweit die Meldungen.
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1: Das Wetter auf Gran Canaria heute ist sonnig. 28 Grad kriegen wir ab, 22 Grad in der Nacht. Der Dienstag mit einem Sonne-Wolken-Mix und 26 Grad.
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1: Mit Michael Daub. Stromausfall auf Lanzarote. Am Samstag war die Insel über längere Zeit großflächig ohne Strom. Mehr als 73.000 Haushalte und Anschlüsse waren betroffen. Als Ursache nannte der Präsident der Kanarischen Inseln Clavijo eine überaltete Anlage der Stromversorgung. Diese soll jetzt erneuert werden. Die Arbeiten dafür sind inzwischen ausgeschrieben worden, wie Clavijo bestätigte. Filmfreunde, auf La Palma aufgepasst. Das Festival für fantastischen Film der Kanaren Isla Calavera aus La Laguna stimmt mit weiteren Veranstaltungen auf seine 10. Ausgabe ein. Dafür gibt es am Samstag, den 17. Oktober um 20 Uhr im Teatro Cine Chico Municipal in Santa Cruz de La Palma Terminator 2 Tag der Abrechnung zu sehen. Der Film von 1991 wird 35 Jahre alt. Auf der Autobahn TF5 auf Teneriffa wird es breiter. Die Straßenbauabteilung der Regierungsverwaltung hat den Vertrag für eine dritte Fahrspur unterschrieben, und zwar zwischen Guamasa und dem Flughafen Nord in Richtung Santa Cruz de Tenerife. Damit ist die Vergabe abgeschlossen. Das Auftragsvolumen liegt bei rund 58 Millionen Euro. Mehr Spuren sollen mehr Kapazität bringen und die Bedingungen für die täglichen Nutzer verbessern. Soweit die Meldungen.
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1: Das Wetter auf Gran Canaria heute ist sonnig. 28 Grad kriegen wir ab, 22 Grad in der Nacht. Der Dienstag mit einem Sonne-Wolken-Mix und 26 Grad.
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4: Hola, hola, ihr seid genau richtig. Hier ist euer Michael Larsen und ihr hört Radio Primavera Gran Canaria. Ich schicke liebe Grüße auf die Insel mit meinem Song Das Land, die Zeit, der Ort und wünsche viel Spaß im weiteren Programm.

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0: Jürgen Klopp und die deutsche Nationalmannschaft finden in der Nations League nicht in die Erfolgsspur. Im Rückspiel gegen Griechenland in Thessaloniki reichte es am Abend nur zu einem torlosen Unentschieden. Ein Sieg blieb damit aus. Eine Woche zuvor hatte das Team in Augsburg 0:1 gegen die Griechen verloren. Aus 4 Spielen unter Klopp in der Nations League stehen damit nur 5 Punkte auf dem Konto. Soweit die Meldungen.
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1: Ja, mittlerweile 16 Uhr, genau 56 Minuten. Das heißt, wir bleiben noch knapp 4 Minuten bis zu den Nachrichten. Und dann heißt es wieder leicht und locker in dem Montagabend hier. Das Ganze natürlich wieder live aus dem Studio 3. Ich freue mich drauf. Ich habe noch einen Titel und sage du mit mir, ich mit euch. Hier ist Herzschatten. Bis gleich, euer Jürgen.

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1: Mit Michael Daub. Stromausfall auf Lanzarote. Am Samstag war die Insel über längere Zeit großflächig ohne Strom. Mehr als 73.000 Haushalte und Anschlüsse waren betroffen. Als Ursache nannte der Präsident der Kanarischen Inseln, Clavijo, eine überaltete Anlage der Stromversorgung. Diese soll jetzt erneuert werden. Die Arbeiten dafür sind inzwischen ausgeschrieben worden, wie Clavijo bestätigte. Filmfreunde, auf La Palma aufgepasst, das Festival für fantastischen Film der Kanaren Isla Calavera aus La Laguna stimmt mit weiteren Veranstaltungen auf seine 10. Ausgabe ein. Dafür gibt es am Samstag, den 17. Oktober um 20 Uhr im Teatro Cine Chico Municipal in Santa Cruz de La Palma Terminator 2 Tag der Abrechnung zu sehen. Der Film von 1991 wird 35 Jahre alt. Auf der Autobahn TF5 auf Teneriffa wird es breiter. Die Straßenbauabteilung der Regierungsverwaltung hat den Vertrag für eine dritte Fahrspur unterschrieben, und zwar zwischen Guamasa und dem Flughafen Nord in Richtung Santa Cruz de Tenerife. Damit ist die Vergabe abgeschlossen. Das Auftragsvolumen liegt bei rund 58 Millionen Euro. Mehr Spuren sollen mehr Kapazität bringen und die Bedingungen für die täglichen Nutzer verbessern. Soweit die Meldungen.
2: Herzlich willkommen hier bei Radio Primavera, Gran Canaria auf der Welle 107,3 FM. Und es ist Montag, der 5. Oktober 2026. Wir schauen mal aufs Wetter. Aktuelle Wetterlage Gran Canaria, Playa del Este, der Süden von Gran Canaria. Wir haben zurzeit eine Temperatur von 28 Grad, ich sag mal gefühlte 33. Der UV-Index, da steht nur auf der Stufe 2, muss ich sagen, auf der niedrigen Stufe. Ein wenig Wind aus ost-südwestlicher Richtung mit 12 Stundenkilometer. Die Luftfeuchtigkeit aktuell liegt bei 67%. Ja, und wenn ich so aus meinem Studiofenster schaue, so Richtung Berge, muss ich sagen, der Kalima lässt grüßen. Heute Morgen war es schön klar noch und desto später es wurde heute zum Tage hin, desto mehr hat es sich zugezogen und wie gesagt, eine geschlossene Wolkendecke, Sand in der Luft, Kalima lässt grüßen. So viel zu den Wetterdaten, Gran Canaria, Playa del Este, der Süden von Gran Canaria. Ja, was erwarten uns die nächsten zwei Stunden? Natürlich die neuesten Informationen weltweit natürlich und vorne über die Kanarischen Inseln. Jede Menge gute Musik, die beste Musik hier natürlich bei Radio Primavera Gran Canaria. Und das Ganze wie immer live aus dem Studio 3. Am Mikrofon für euch der Jürgen und schön, dass ihr dabei seid. Ihr habt Musikwunsch, dann schickt ihr mir doch einfach, das wisst ihr doch nicht, einfach an musikwunsch@radio-pv.com oder ihr schaut einfach mal auf unsere WhatsApp-Seite Freunde von RPV Gran Canaria. Auch da könnt ihr natürlich eure Musikwünsche hinterlegen, ihr könnt eure Grüße dort lassen und ihr könnt sogar aufs Band sprechen. Alles das ist möglich hier bei uns bei Radio Primavera Gran Canaria. Deine Stimme im Radio und wie gesagt nur in meiner Sendung. Herzlich willkommen, meine lieben Freunde bei RPV Gran Canaria. Und ich sage immer wieder, schön, dass ihr dabei seid. Und ich frage mich, 3 Tage frei, kannst du es noch? Ich kann es noch. Und hier ist natürlich Sonja Liebig und Bernhard Brink.

Ja, du kannst es immer noch. Sonja Liebig und Bernhard Brink. Mittlerweile 17 Uhr und genau 7 Minuten. Ihr seid richtig angestellt hier bei Radio Primavera Gran Canaria auf der Welle 107,3 FM oder natürlich hörbar weltweit übers Internet. Ich hoffe, die Alexa funktioniert. Ja, so soll ich sagen, Pedro Sanchez kündigt jetzt vorgezogene Läufe an. Und zwar für den 29. November an. Ministerpräsident Pedro Sanchez kündigte heute am Montag in einer Erklärung im Palast vorgezogene Neuwahlen für den 29. November an. Ja, zuvor hatte er nämlich aber König Philippe den 6. über seine Entscheidung informiert. Natürlich muss er das machen. Ausgelöst wurde nämlich die Neuwahlen jetzt durch das Scheitern der beiden Dekrete zur Wohnungsproblematik im Kongress am Freitag. Die PP, die Vox und Junta stimmten nämlich dagegen. Und was soll ich sagen? Hier ist Matthias Reim und dieses Herz. Alexa, lauter.

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Immer wieder Land in Sicht. Guido Westermann. Ja, ich freue mich drauf. Noch knapp 10 Tage, dann ist er hier bei uns auf der Insel live im Bermuda-Dreieck. Ja, ich werde euch drüber berichten. So, ich habe eben gesagt, es werden wieder Neuwahlen und vorgezogene Neuwahlen in Spanien stoppen. Natürlich, ja was, natürlich zahlreiche Gesetze. Zum Beispiel auch das Anti-Raucher-Regeln oder die sozialen Media-Verbote. Ja, alles das ist davon betroffen. Denn die von Spaniens Regierung Präsident Pedro Sanchez für den 29. November angekündigten vorgezogenen Parlamentswahlen haben breitreichende Folgen, könnte man auch sagen, für zahlreiche Gesetzesvorhaben, die nämlich bisherigen Koalitionsregierungen. Ja, mit der Auflösung des Cortes endet nicht nur die laufende Legislaturperiode, nein, auch Gesetze, deren parlamentarische Bearbeitung noch nicht abgeschlossen ist, werden natürlich mehr verabschiedet. Ja, betroffen sind natürlich mehrere politische und gesellschaftliche bedeutende Vorhaben. Ja, also es wird sich da einiges tun, vielleicht auch, dass du die Fahrradfahrer wieder überholen darfst. Kerstin Ott und Rockstar. Vielleicht darf sie doch wieder platt fahren.

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4: Mit Michael Daub. Heute geht's im Verkehrsausschuss des Bundestags um den Führerschein. Die Bundesregierung will ihn günstiger machen und plant dafür eine Reform ab dem kommenden Jahr. Die Fahrlehrerverbände sind skeptisch. Sie fürchten um die Verkehrssicherheit, wenn die Theorie online gelernt und mit Eltern oder im Simulator geübt wird. Die Ausbildungsqualität müsse mindestens erhalten bleiben. Eine offizielle Datenbank mit Preisen der Fahrschulen lehnen sie ab. Bis zu 6.000 Euro vom Staat gibt es je nach Einkommen für ein E-Auto. Die Prämie läuft seit Mai und die Bundesregierung zieht eine positive Bilanz. Umweltminister Schneider sagte der Bild, gut 100.000 Anträge seien bereits bearbeitet und ausgezahlt. Das Geld erreiche vor allem Menschen, die vorher nicht einmal an den Kauf eines Elektroautos gedacht hätten. Die Pflegekassen brauchen dringend Geld. Schon in den nächsten Wochen fehlen etwa 500 Millionen Euro, damit sie zahlungsfähig bleiben. Im kommenden Jahr geht es nach Berechnungen des GKV-Spitzenverbands um rund 1 Milliarde. Leistungen sind laut Verband nicht gefährdet. Verbandschef Blatt verlangt in der Rheinischen Post eine nachhaltige Lösung, die ohne höhere Beiträge auskommt. Wer schreibt den besten deutschsprachigen Roman des Jahres? Das entscheidet sich heute zum Auftakt der Frankfurter Buchmesse, wenn der Deutsche Buchpreis vergeben wird. Er ist mit 25.000 Euro dotiert. 6 Romane sind noch im Rennen, darunter Die Lücken von Shida Basia, Orca von Franziska Gensler und Schleifen von Elias Hirschel.
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6: Ja, bevor ich zu den Hits komme, schaue ich mal schnell zur Uhr. Es ist mittlerweile 17 Uhr, 32 Minuten, genau 30 Sekunden. Wir sind immer noch in der ersten Stunde, leicht und locker in den Montagabend hier. Das Ganze wie immer live aus dem Schulter. Immer noch am Mikrofon für euch, der Jürgen. Und ich sage schön, dass ihr dabei seid. Und heute habe ich an euch gedacht. Ich hoffe, ihr denkt täglich auch an mich. Ach so, ganz liebe Grüße rüber in die Schweiz natürlich zum René.

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1: Ja, und der Morgen schon wieder Dienstag ist er natürlich wieder morgen hier live auf Sendung hier in der Morning Show von 9 bis 11. Natürlich aus seinem Live-Studio hier bei uns auf der Welle 107,3 FM. Mein lieber Kollege Dirk Koplin, wie gesagt, morgen 9 bis 11 Uhr. Die Dirk Koplin Morning Show. So, was sagt man? Säbelschnäbler rasten jetzt am Teich vor Maspalomas. Eine ganz seltene Art. Und zwar ein Säbelschnäbler. Ein seltener, eleganter Vogel oder ein eleganter Wattvogel, könnte man auch sagen, mit schwarz-weißen Gefieder, wurde jetzt in den letzten Tagen am Teich vor Maspalomas öfters gesichtet. Ja, ein Team des Mus Dunas Projektes fotografierte den Vogel, die hier nur natürlich auf der Durchreise ist. Man sagt, die Kanaren liegen nämlich am westlichen Rand der Zugroute der Art weshalb und deshalb sie hier selten zu sehen sind. Auf der Iberischen Halbinsel gibt es hingegen eine ständige Population. Ja, die Lagune von Maspalomas ist ein prioritärer Lebensraum und wichtiger Rast- und Brutplatz natürlich auch für andere Zugvögel, wie zum Beispiel Regenbrachvogel, Strandläufer und viele, viele andere. Auch der Flussuferläufer hört dazu. Und ich sage, hier ist Vanessa Mai. Genau, Vanessa Mai ist hier und dann kommt Jolene. Erst Vanessa Mai mit Löwenherz. Komm.

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2: Ganz genau, so schaut aus. Mittlerweile 17 Uhr und genau gleich 48 Minuten. Und wir sind immer noch in der ersten Stunde leicht und locker in den Montagabend. Und jetzt werden wieder einige Herzen ja schmelzen. Alles außer Liebe. Hier ist natürlich Miss Chantal.

0: Hallo Jürgen, hallo liebe Hörer von RPV Gran Canaria. Meinen heutigen Musikwunsch möchte ich doch verbinden mit einem lieben Gruß Richtung Bochum an meine Freundin Katja und meinen Freund Mike, die morgen doch den Flieger besteigen Richtung diesmal nicht Gran Canaria, sondern Mallorca. Ich wünsche euch einen super guten Flug, eine schöne Woche auf der schönen Baleareninsel Gran Canaria, ja? Nein, Mallorca. Ja, und denkt daran, grämt euch immer gut ein, zieht was Langärmliches an und einen schönen Sonnenhut. Mein Musikwunsch, bevor ich das vergesse, wäre von den Höhnern und zwar mit dem Titel Ab in den Urlaub. Ich wünsche euch noch eine schöne Zeit, eine schöne Stunde mit Jürgens Sendung und bis bald.
1: Ja, mein Freund Harald, ich sage dir vielen, vielen lieben Dank erstmal für deine Grüße. Ich sage natürlich auch liebe Grüße rüber zu Katja und Mike und wünsche euch natürlich auch einen guten Flug, auch wenn es nicht auf die Kanareninsel geht, sondern auf die Baleareninsel. Aber naja, gegönnt sei es euch, nicht? Hier kommen die Höhner und ab in den Urlaub. Euer Musikwunsch vom Harald.

der Höhner und ab in den Urlaub. Ja, wie gesagt, ich wünsche euch einen guten Flug morgen und alle anderen, die hier auf die Insel kommen, natürlich auch einen guten Flug. Meldet euch einfach hier. 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Wie zum Beispiel für unerlaubtes Abbrennen von Zuckerrohr 11 Monate Haft, richtig. Die Staatsanwaltschaft von Las Palmas fordert nämlich jetzt 11 Monate Haft und eine 6.600 € Strafe, Geldstrafe wegen schwerer Brandstiftung durch grobe Fahrlässigkeit. Das war grobfahrlig und zwar dem Angeschuldigten wird nämlich vorgeworfen, am 1. Dezember 2022, die Mühlen mahnen etwas langsam hier, in der Schlucht von La Fortaleza, hier bei uns in San Bartolomé de Tirajana, Zuckerrohr und Waldabfälle ohne Genehmigung verbrannt zu haben. Ja, das außer Kontrolle geratene Feuer damals zerstörte rund 1130 Quadratmeter Land in einer Hochrisikozone, ja, für Waldbrände. Ja, was soll ich sagen? Die Löscharbeiten und Löschansatz dauerte über 30 Stunden und kostete natürlich auch viel Geld, und zwar dem Inselrat insgesamt knapp 2.000 €, genauer gesagt 1.951,08 €. Ja, das war schon wieder die erste Stunde, leicht und locker in den Montagabend. Nein, ich habe noch einen Titel und wir hören uns gleich wieder in der zweiten Stunde.

Amore Vero. Und ich sage herzlich willkommen zur zweiten Stunde. Ja, die zweite Stunde heute Montag, 5. Oktober. Die zweite Stunde leicht und locker in den Abend. Wir schauen das Wetter drauf. Aktuelle Wetterlage. Gran Canaria Pleiding ist der Süden von Gran Canaria. Eine Temperatur immer noch von 28 Grad, gefühlte 31. Der UV-Index steht auf der Stufe 1, also auf der niedrigen Stufe. Wind aus östlicher Richtung zurzeit mit 12 Stundenkilometer. Luftfeuchtigkeit 68%. Ich komme nicht so aus meinem Studiofenster, Show muss ich sagen, es wird immer schlimmer, der Kalima. Es wird immer mehr Sand in der Luft, es wird immer dichter. Du siehst kaum noch die Hand vor den Augen. Ja, es ist wirklich schlimm heute, der Kalima. Es zieht sich immer mehr zu. Soviel zu den Wetterdaten Gran Canaria. Pleiding List, der Süden von Gran Canaria. Heute am Montag, den 5. Oktober 2026. Und das Ganze genau um 18 Uhr und 3 Minuten. So, und ich sage noch einmal herzlich willkommen zurück zur zweiten Stunde leicht und locker in den Abend. Das Ganze natürlich wie immer live aus dem Studio 3. Am Mikrofon immer noch für euch der Jürgen. Und ich sage schön, dass ihr dabei seid. So, in der zweiten Stunde natürlich auch das Neueste vom Neuesten weltweit. Und natürlich von und über die Kanarischen Inseln. Jede Menge gute Musik. Die beste Musik natürlich hier bei Radio Primavera Gran Canaria. Ja, ihr habt einen Musikwunsch, dann schickt ihn mir doch einfach. Einfacher Musikwunsch at radio-pv.com oder ihr schaut auf unsere WhatsApp-Seite Freunde und RPV heißt die nämlich. Da könnt ihr auch eure Musikwünsche hinterlegen, eure Grüße dort lassen oder könnt sogar aufs Band sprechen, ja. Alles das ist möglich hier bei uns bei Radio Primavera Gran Canaria. 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So, Jürgen, ich würde sagen, genug gequatscht, wir starten direkt durch mit Michelle hier und Flutlicht. Bei euch macht man bestimmt das Licht an, ihr noch nicht.

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2: Ja, ich sag aber, wenn nicht, wer, wer dann, ne? Hier ist Costa Gonzalez. Der Wein von...

Der Wein von Samos, ja. Mir fehlt auch ein Schluck Wein, trockene Kehle hier. Viele Feiertage noch in diesem Jahr. Wie viele noch, kann ich euch genau sagen. Und zwar die Kanarischen Inseln steuern jetzt auf den Endspurt des Jahres 2026 zu. Ja, wobei es nämlich noch zwei Feiertage in ganz kurzer Abfolge am Wochenende mit drei freien Tagen ermöglicht. Richtig. Der erste ist zum Beispiel jetzt der spanische Nationalfeiertag. Der ist nämlich nächste Woche am 12. Oktober. Das heißt, der nächste Feiertag auf der Insel ist dann der 2. November ebenfalls. Das ist auch ein Montag, der als Feiertag gilt, da Allerheiligen in diesem Jahr nämlich auf einem Sonntag fällt. Richtig. Es handelt sich um die nächsten beiden Feiertage, die im gesamten Archipel nämlich gelten. Da beide auf einen Montag fallen, lassen sich, ja, direkt an mit dem Samstag und Sonntag natürlich dann verbinden, ohne dass dafür natürlich wieder mal ein Urlaubstag beansprucht werden muss. Ja, der im staatlichen Amtsblatt, wenn nämlich veröffentlicht, in dem BOE heißt das nämlich, ja, öffentlichen Kalender oder Arbeitskalender für 2026 wird das nämlich bestätigt, wobei der 12. Oktober als auch der 2. November als Feiertag auf den Kanarischen Inseln gilt. Ja, die geltenden Bestimmungen erlauben es den autonomen Gesellschaften, ja, den freien Tag für die bestimmten nationalen Feiertage, die auf einen Sonntag fallen, auf einen Montag zu verlegen. Und da passt nur eins, die eine, die immer lacht. Feiertag ist was Schönes hier.

0: 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So, ich gebe ein bisschen ab an die Werbung. Werbung muss auch sein, ja.
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4: 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Komm.

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1: 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Ich habe da weniger Ahnung von, aber ich habe Ahnung von der Musik und ich sage, schenk mir einfach mal deine Liebe.

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2: Ich habe da noch ein paar Börsendaten für Sie, wenn Sie mögen, von diesem Montag. Frühabend. Der DAX hat es dann doch nochmal geschafft und sich fast ins Plus gewurschtelt. Mit 25.260 Punkten rund ist er fast auf dem Niveau vom Börsenschluss am Freitagabend. Der Euro rutscht weiter runter und liegt jetzt nur noch knapp unter der Marke, über der Marke von einem US-Dollar 12. Der Goldpreis verliert auch und fällt unter 4.140 US-Dollar für die Feinunze. Auch der Ölpreis gibt nach und liegt nur noch knapp über der Marke von 90 US-Dollar pro Barrel. In der Kursliste vorne Continental Rheinmetall und Fresenius Medical Care. Am Ende Heidelberg Materials, DHL und Bayer. Schönen Feierabend wünsche ich.
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4: Aber ich schaue erstmal schnell zur Uhr. Mittlerweile genau 18 Uhr und 31 Minuten. Ja, wir sind immer noch in der zweiten Stunde, leicht und locker in den Montagabend hier live aus dem Studio 3. Am Mikrofon für euch der Jürgen und ich sage schön, dass ihr dabei seid. So, was ich gerade reinbekommen habe, ist ganz frisch. Erstes Gran Canaria Las Palmas, spätes Urteil. Und zwar eine halbe Stunde nach ihrer Entlassung aus dem Krankenhaus erlitt nämlich eine Frau im Hauseingang ihres Wohnhauses hier bei uns auf Gran Canaria zwei Herzstillstände und verstarb 11 Tage später. Ja, mehr als 4 Jahre später wurde jetzt ein Urteil, nämlich die Justiz den kanarischen Gesundheitsdienst dazu, ihrem Ehemann und ihren Kindern 300.000 Euro zuzüglich der gesetzlichen Zinsen zu zahlen. Endlich mal ein vernünftiges Urteil. Ja, das Urteil kommt zu dem Schluss nämlich, dass das medizinische Vorgehen unangemessen und überstürzt war und die Patientin bei einem Kaliumwert von 2,3 MEQ-L im Krankenhaus hätte bleiben müssen und die Medikamente dann intravenös hätte erhalten müssen. Ich glaube, es gibt immer wieder große Kunstfehler hier auch auf den Kanarischen. Wir machen weiter einfach, ja, wir machen weiter mit Musik natürlich. El Martino, Lady Rosalita.

Hier ist der nächste Musikwunsch. 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

0: Mannheims.
1: Söhne Mannheims und wenn ein Lied, ja. Und bei der Ziehung der spanischen Nationallotterie am Samstag, dem 3. Oktober, fiel erneut ein Teil des Gewinnes auf Teneriffa. Und zwar ein Los mit dem zweiten Preis wurde auf der Insel verkauft. Ja, die Gewinnzahl 55.670 ist mit 120.000 Euro pro Serie dotiert, was 12.000 Euro dann pro Los entspricht. Man sagt, ein Teil des Gewinnes wurde jetzt zum Beispiel in Candelaria verkauft, wie aus der nach der Ziehung veröffentlichten Gewinnverteilung hervorgeht. Und das auf Teneriffa prämierte Los wurde an der Verkaufsstelle Nummer 67.785 im Einkaufszentrum Punta Lago ausgegeben. Ja, der zweite Preis ging zudem nach El Puerto de la Santa Maria und San Sebastian. Und hier geht es und sage, das war wieder ein Wunder. I Liva.

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was in deinen Augen am Freitagabend CETA 21.30 Uhr im Bermuda-Dreieck live zu erleben. So, Erdbeben der Stärke 3,2 vor Fuerteventura. Und zwar ein leichtes Erdbeben im Süden der Insel schreckten Anwohner im Schlaf auf. Ja, ein leichtes Erdbeben hat nämlich am frühen Freitagmorgen den Süden von Fuerteventura geweckt. Denn laut dem Nationalen Grafischen Institut der Kanaren lag das Epizentrum vor der Gemeinde Pajara. Ja, da das Beben um 5 Uhr und 6 in einer geringen Tiefe von rund nur 4 bis 5 Kilometern entstand, war es trotz der moderaten Magnitude überraschend deutlich auf der Insel spürbar. Anwohner in Tuenche, in Betancuria und in Antigua berichteten von vibrationierten Möbeln, einem kurzen dumpfen Groll im Haus und dann war es wieder alles vorbei. Und das IGN stufte die Intensiven als sehr schwach der Stufe 2 bis 3 nur ein. Denn nach dem kurzen Beben galt die Behörde schnell Entwarnung. Da die Kanarischen Inseln natürlich vulkanischen Ursprungs sind, gehören solche kleinen Erschütterungen zum Alltag und treffen regelmäßig auf. Und hier trifft auch regelmäßig gute Musik auf.

Wir haben es genau 18 Uhr und 56 Minuten. Ja, das war schon wieder 2 Stunden leicht und locker in den Montagabend. Ja, wir hatten heute Morgen Sonnenaufgang hier bei uns in Maspalomas um 7 Uhr und 57 Minuten, also 3 Minuten vor 8. Und untergehen wird die Sonne laut Statistik um 19 Uhr und 44 Minuten. Wenn ein bisschen schwimmen gehen möchte, wir haben zurzeit anlaufendes Wasser an den Stränden von Playa de Ingles und Umgebung. Und Wasserhochstand wird sein heute gegen 22 Uhr und 44 Minuten. Ja, wenn ich so aus meinem Studiofenster schaue, muss ich sagen, der Kalima lässt grüßen. Es wird immer mehr Sand in der Luft sein. Es wird immer dichter. Du siehst kaum die Hand vor Augen noch. Wir haben zurzeit eine Temperatur von 27 Grad. Der UV-Index ist auf der Stufe 0. Wind aus östlicher Richtung mit 12 Stundenkilometer und die Luftfeuchtigkeit angestiegen auf 71%. Ja, nicht vergessen, morgen ist Dienstag, da geht es direkt weiter hier mit dem lieben Kollegen Dirk Koplin mit der Morningshow von 9 bis 11. Meine Wenigkeit natürlich morgen wieder zur gewohnten Zeit von 17 bis 19 Uhr, wenn es wieder heißt, leicht und locker in den Abend hier live aus dem Studio 3. Bedanke mich fürs Zuhören, bedanke mich fürs Einschalten, wünsche euch noch allen einen schönen Abend, einen geruhsamen Abend und der Katja und Mike und alle, die morgen in Urlaub fliegen, natürlich einen angenehmen Flug. Und ich habe noch einen Titel und ich sage mal 24 Stunden in Love, also 24 Stunden gibt es Liebe hier bei Radio Primavera Gran Canaria. Tschüss, bis morgen, euer Jürgen Korte.

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1: Mit Michael Daub. Stromausfall auf Lanzarote. Am Samstag war die Insel über längere Zeit großflächig ohne Strom. Mehr als 73.000 Haushalte und Anschlüsse waren betroffen. Als Ursache nannte der Präsident der Kanarischen Inseln Clavijo eine überaltete Anlage der Stromversorgung. Diese soll jetzt erneuert werden. Die Arbeiten dafür sind inzwischen ausgeschrieben worden, wie Clavijo bestätigte. Filmfreunde, auf La Palma aufgepasst, das Festival für fantastischen Film der Kanaren Isla Calavera aus La Laguna stimmt mit weiteren Veranstaltungen auf seine 10. Ausgabe ein. Dafür gibt es am Samstag, den 17. Oktober um 20 Uhr im Teatro Cine Chico Municipal in Santa Cruz de La Palma Terminator 2 Tag der Abrechnung zu sehen. Der Film von 1991 wird 35 Jahre alt. Auf der Autobahn TF5 auf Teneriffa wird es breiter. Die Straßenbauabteilung der Regierungsverwaltung hat den Vertrag für eine dritte Fahrspur unterschrieben, und zwar zwischen Guamasa und dem Flughafen Nord in Richtung Santa Cruz de Tenerife. Damit ist die Vergabe abgeschlossen. Das Auftragsvolumen liegt bei rund 58 Millionen Euro. Mehr Spuren sollen mehr Kapazität bringen und die Bedingungen für die täglichen Nutzer verbessern. Soweit die Meldungen.
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1: Das Wetter auf Gran Canaria heute ist sonnig. 28 Grad kriegen wir ab, 22 Grad in der Nacht. Der Dienstag mit einem Sonne-Wolken-Mix und 26 Grad.
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5: Mit Michael Daub, guten Tag. Heizöl ist deutlich teurer geworden, doch Entlastung ist nicht in Sicht. Die Bundesregierung plant derzeit keine besonderen Hilfen für Heizölkunden. Das Wirtschaftsministerium hat nach eigenen Angaben keine Hinweise auf zeitnahe Unterstützung, so die ARD. VdK-Präsidentin Bentele kritisiert, die Politik rede vor allem über hohe Spritpreise und zu wenig über die Kosten fürs Heizen. Spanien wählt vorzeitig ein neues Parlament, und zwar schon am 29. November. Regierungschef Sanchez hat die Neuwahl in einer Fernsehansprache angekündigt. Hintergrund ist eine Niederlage seiner Minderheitsregierung im Parlament. Zwei Maßnahmen gegen die Krise auf dem Wohnungsmarkt sind am Freitag gescheitert. Damit zieht Sanchez die Konsequenz und lässt die Spanierinnen und Spanier früher an die Urnen rufen. Fahrschüler sollen sparen, Fahrlehrer sind dagegen. Die Bundesregierung will den Führerschein günstiger machen. Die Reform soll ab dem kommenden Jahr gelten. Die Fahrlehrerverbände fürchten um die Verkehrssicherheit, etwa wenn online gelernt und mit den Eltern geübt wird. Eine Datenbank mit Preisen und Erfolgsquoten der Fahrschulen lehnen sie ab. 1 Milliarde Euro, so groß ist nach Berechnungen des GKV-Spitzenverbands die Lücke in der gesetzlichen Pflegeversicherung im kommenden Jahr. Schon in den nächsten Wochen werden rund 500 Millionen gebraucht, damit die Pflegekassen zahlungsfähig bleiben. Leistungen sind nicht gefährdet, betont der Verband. Verbandschef Blatt fordert in der Rheinischen Post eine nachhaltige Lösung, ohne dass die Beiträge weiter steigen.
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1: Mit Michael Daub. Stromausfall auf Lanzarote. Am Samstag war die Insel über längere Zeit großflächig ohne Strom. Mehr als 73.000 Haushalte und Anschlüsse waren betroffen. Als Ursache nannte der Präsident der Kanarischen Inseln Clavijo eine überaltete Anlage der Stromversorgung. Diese soll jetzt erneuert werden. Die Arbeiten dafür sind inzwischen ausgeschrieben worden, wie Clavijo bestätigte. Filmfreunde, auf La Palma aufgepasst, das Festival für fantastischen Film der Kanaren Isla Calavera aus La Laguna stimmt mit weiteren Veranstaltungen auf seine 10. Ausgabe ein. Dafür gibt es am Samstag, den 17. Oktober um 20 Uhr im Teatro Cine Chico Municipal in Santa Cruz de La Palma Terminator 2 Tag der Abrechnung zu sehen. Der Film von 1991 wird 35 Jahre alt. Auf der Autobahn TF5 auf Teneriffa wird es breiter. Die Straßenbauabteilung der Regierungsverwaltung hat den Vertrag für eine dritte Fahrspur unterschrieben, und zwar zwischen Guamasa und dem Flughafen Nord in Richtung Santa Cruz de Tenerife. Damit ist die Vergabe abgeschlossen. Das Auftragsvolumen liegt bei rund 58 Millionen Euro. Mehr Spuren sollen mehr Kapazität bringen und die Bedingungen für die täglichen Nutzer verbessern. Soweit die Meldungen.
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1: Das Wetter auf Gran Canaria heute ist sonnig. 28 Grad kriegen wir ab, 22 Grad in der Nacht. Der Dienstag mit einem Sonne-Wolken-Mix und 26 Grad.
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3: Mit Michael Daub, guten Tag. Heizöl ist deutlich teurer geworden, doch Entlastung ist nicht in Sicht. Die Bundesregierung plant derzeit keine besonderen Hilfen für Heizölkunden. Das Wirtschaftsministerium hat nach eigenen Angaben keine Hinweise auf zeitnahe Unterstützung, so die ARD. VdK-Präsidentin Bentele kritisiert, die Politik rede vor allem über hohe Spritpreise und zu wenig über die Kosten fürs Heizen. Spanien wählt vorzeitig ein neues Parlament, und zwar schon am 29. November. Regierungschef Sanchez hat die Neuwahl in einer Fernsehansprache angekündigt. Hintergrund ist eine Niederlage seiner Minderheitsregierung im Parlament. Zwei Maßnahmen gegen die Krise auf dem Wohnungsmarkt sind am Freitag gescheitert. Damit zieht Sanchez die Konsequenz und lässt die Spanierinnen und Spanier früher an die Urnen rufen. Fahrschüler sollen sparen, Fahrlehrer sind dagegen. Die Bundesregierung will den Führerschein günstiger machen. Die Reform soll ab dem kommenden Jahr gelten. Die Fahrlehrerverbände fürchten um die Verkehrssicherheit, etwa wenn online gelernt und mit den Eltern geübt wird. Eine Datenbank mit Preisen und Erfolgsquoten der Fahrschulen lehnen sie ab. 1 Milliarde Euro. So groß ist nach Berechnungen des GKV-Spitzenverbands die Lücke in der gesetzlichen Pflegeversicherung im kommenden Jahr. Schon in den nächsten Wochen werden rund 500 Millionen gebraucht, damit die Pflegekassen zahlungsfähig bleiben. Leistungen sind nicht gefährdet, betont der Verband. Verbandschef Blatt fordert in der Rheinischen Post eine nachhaltige Lösung, ohne dass die Beiträge weiter steigen. Soweit die Meldung.
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3: Jürgen Klopp und die deutsche Nationalmannschaft finden in der Nations League nicht in die Erfolgsspur. Im Rückspiel gegen Griechenland in Thessaloniki reichte es am Abend nur zu einem torlosen Unentschieden. Ein Sieg blieb damit aus. Eine Woche zuvor hatte das Team in Augsburg 0:1 gegen die Griechen verloren. Aus 4 Spielen unter Klopp in der Nations League stehen damit nur 5 Punkte auf dem Konto. Soweit die Meldungen.
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